0: Das wäre schön, dann sind wir in Fortschritt.
1: Carson, go ahead.
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1: I copy and confirm your badge number.
0: 734.

0: zwischen den Hypersoft.
1: Moin, Sie haben Patrick.
0: Perfekt.
1: Perfekt, bitte, ja.